0: Der Aktionsbereich Media ist wiederum in 4 Teilprogramme unterteilt: Inhalt, Wirtschaft, Publikum und Politik. Das erste Teilprogramm, Inhalt, konzentriert sich auf die länderübergreifende Zusammenarbeit von Entwicklern und Produzenten. Im Mittelpunkt stehen dabei innovative Inhalte, Geschäftsmodelle und Technologien. Außerdem werden Co-Produktionen und Projekte unterschiedlicher Formate unterstützt, seien es Fernseh- und Online-Inhalte, Videospiele oder immersive Erlebnisse. Beim zweiten Teilprogramm Wirtschaft geht es um Unternehmensinnovation und europaweite Wachstumschancen für aufstrebende Talente in der audiovisuellen Branche. Mit einem breiteren Bildungsangebot und einem verstärkten Austausch von Wissen soll die Branche die Möglichkeiten bekommen, international tätig zu sein. Jedes Jahr fördert die EU den Vertrieb von mehr als 300 audiovisuellen Werken außerhalb ihres jeweiligen Produktionslandes und die Ausbildung von mehr als 2400 Fachkräften. Der Schwerpunkt liegt dabei auf Mentoring und dem Erwerb von Fähigkeiten, Technologie so einzusetzen, dass sie umweltfreundlich ist und ressourcenschonend. Beim dritten Teilprogramm Publikum geht es um innovative Ansätze, wie man mehr Leute, vor allem Jüngere, für audiovisuelle Produktionen begeistern kann. Ein wichtiges Thema in diesem Zusammenhang ist die Corona-Pandemie. Sie veränderte die Sehgewohnheiten der Menschen, denn viele wechselten vom Kino auf Internetplattformen. Damit die audiovisuelle Branche damit Schritt halten kann, hilft ihr die EU, die Möglichkeiten des digitalen Wandels besser auszuschöpfen. So will man ein größeres Publikum gewinnen, sowohl in den Kinosälen als auch auf den Plattformen. Der Förderbereich umfasst unter anderem Initiativen zu Filmbildung, Untertitelung und Netzwerken für europäische Kinos. Das vierte und letzte Teilprogramm Politik sorgt für einen einheitlichen politischen Rahmen in allen EU-Mitgliedstaaten. Erreicht wird dies durch den Dialog über Regulierungsfragen, Datenerhebungen im audiovisuellen Bereich und zu Marktentwicklungen. Wichtig dabei ist auch der Austausch mit Interessierten und Öffentlichkeitsarbeit. Kommen wir nun zum zweiten Hauptaktionsbereich von Kreatives Europa, Kultur. Er deckt Projekte aller Kultursparten ab, außer solcher im Bereich Film und Audiovisuelles, die, wie wir gerade gehört haben, zum Aktionsbereich Media gehören. Der Aktionsbereich Kultur kommt den Bereichen Musik, Literatur, Architektur, Kulturtourismus und darstellende und visuelle Künste zugute. Großer Wert wird dabei auf Kooperationsprojekte von Kultureinrichtungen aus unterschiedlichen Ländern gelegt. Im Rahmen des Förderprogramms vergibt die EU auch Auszeichnungen und Kulturpreise für Literatur, Musik, Architektur und Kulturerbe. Das war aber noch nicht alles. Erwähnenswert sind auch die Mobilitätsprogramme. Man wird dabei unterstützt, ins Ausland zu gehen und die eigenen Projekte voranzubringen. Zum Beispiel, wenn man eine neue Zielgruppe gewinnen oder sich mit anderen austauschen möchte. Eine ausgezeichnete Gelegenheit dazu bietet das Mobilitätsprogramm Kultur bewegt Europa. Es vergibt Mobilitätsbeihilfen für Kunst- und Kulturschaffende in allen 40 teilnahmeberechtigten Ländern. Im Grunde ist es wie ein Erasmus-Programm, bei dem sich alles um Kultur dreht. Man macht Erfahrungen im Ausland, entdeckt neue Orte und knüpft wertvolle Kontakte. Wenn man zum Beispiel Theaterwissenschaft in Italien studiert und sich Gleichgesinnten aus Griechenland und Dänemark anschließen möchte, dann ist der Aktionsbereich Kultur genau das Richtige. Bei einem Vortrag sprach die Leiterin der irischen Außenstelle von Kreatives Europa, Katie Laurie, über die Möglichkeiten des Mobilitätsprogramms Kultur bewegt Europa. Dabei sagte sie:
1: If you want to develop your
0: Wenn man seine künstlerische Tätigkeit oder seine Organisation auf europäischer oder internationaler Ebene voranbringen möchte, bietet dieses Programm eine wirklich gute Gelegenheit dazu. Man kann damit Kooperationen oder Modelle ausprobieren. Manche Leute bleiben nur kurz, andere bereisen mehrere Länder. Das Programm ist sehr flexibel. Man hat viele Möglichkeiten und geht dabei kein hohes Risiko ein. Wenn man seine Projekte in diesem Bereich weiterbringen möchte, kann das ein guter Ausgangspunkt sein. Kommen wir zum dritten und letzten großen Aktionsbereich von Kreatives Europa, dem branchenübergreifenden Aktionsbereich. Gefördert werden dabei besonders innovative Digitalprojekte und die branchenübergreifende Zusammenarbeit. Mit Initiativen wie den Laboren für kreative Innovationen wird die Kultur- und Kreativbranche dabei unterstützt, mit innovativen Lösungsansätzen gemeinsame Hürden zu bewältigen. So werden Projekte finanziert, die Kreativität mit Technologie verbinden oder unterschiedliche Kunstformen miteinander kombinieren, zum Beispiel Theater und virtuelle Realität, Musik und künstliche Intelligenz oder Videospiele und Literatur. Das waren die drei Hauptaktionsbereiche des Programms Kreatives Europa. Doch wie nimmt man daran teil? Dazu sollte man sich vor allem drei Dinge vor Augen halten. Erstens sollte man sich stets auf dem Laufenden halten, vor allem was Bewerbungsfristen betrifft. Die Europäische Exekutivagentur für Bildung und Kultur veröffentlicht auf ihrer Website regelmäßig Ausschreibungen für Einzelpersonen, Gruppen oder Organisationen. Außerdem findet man dort alle Informationen zu Fördermöglichkeiten. Zweitens sollte man sich mit anderen vernetzen. Die Außenstellen von Kreatives Europa in den verschiedenen Ländern beraten euch zu den Teilnahmevoraussetzungen und helfen euch, aussagekräftige Bewerbungen zu schreiben und euch mit potenziellen Partnern europaweit zu vernetzen. Und drittens, traut euch, große Träume zu haben. Bei dem Programm geht es darum, über den Tellerrand hinauszublicken und Neues zu wagen. Seid mutig, brecht mit den Konventionen und überschreitet Grenzen. In einem Interview mit dem gemeinnützigen Verein Fedora wurde die Referatsleiterin von Kreatives Europa in der Europäischen Kommission, Judith Widecock, gefragt, wie das Programm zu einer besseren Zukunft für die nächste Generation beiträgt. Darauf antwortete sie:
2: We first spoke about the mission of the program.
0: Wir haben zuerst über das Ziel des Programms gesprochen und ich habe gesagt, das Ziel ist, unser Kulturerbe zu wahren. Wir arbeiten daran, es zu schützen. Aber noch viel wichtiger ist, dass wir damit an unserer Zukunft arbeiten. Kultur ist unsere gemeinsame DNA. Unser Erbe mit Leben zu füllen, es mit frischen Ideen und einer neuen Bedeutung zu bereichern, das ist für die nächste Generation äußerst wichtig.
2: For the next generation.
0: Kreatives Europa ist mehr als nur ein Förderprogramm. Es zeigt, wie wichtig Kreativität in unserer Gesellschaft ist. Kunst- und Kulturschaffende aus ganz Europa erhalten die Möglichkeit, ihrer Leidenschaft nachzugehen, sich weiterzuentwickeln, ihre innovativen Ideen nach außen zu tragen und damit zur kulturellen Vielfalt beizutragen. Egal, ob ihr gerne zeichnet, schreibt, singt oder programmiert, ihr seid Teil einer europaweiten Gemeinschaft aus Kreativen. Und die EU ist da, um euch unter die Arme zu greifen. Weitere Informationen findet ihr auf der Website von Kreatives Europa oder bei den Außenstellen in eurem Land. Eure nächste Chance könnte näher sein, als ihr denkt. 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

2020 ernsthaften Grund zur Sorge. Auch die Kommission zeigte sich besorgt und sie reagierte auf die Forderungen des Parlaments nach entsprechenden Schritten. Das Ergebnis war eine gemeinsame Erklärung von Kommission, Rat und Parlament zu einem Instrument, das wirtschaftliche Zwangsmaßnahmen von Drittstaaten verhindern oder ausgleichen soll. Veröffentlicht wurde die Erklärung zusammen mit der überarbeiteten Verordnung zur Rechtsdurchsetzung im Handel. Im Dezember 2021 legte die Kommission einen Vorschlag für ein Instrument gegen Zwangsmaßnahmen vor. Es soll der EU helfen, in Zukunft besser und umfassender auf entsprechende Herausforderungen zu reagieren. In ihrem Vorschlag erklärte die Kommission auch, was genau sie unter wirtschaftlichem Zwang versteht. Ihrer Definition nach handelt es sich dabei um Handels- oder Investitionsmaßnahmen oder deren Androhung, die darauf abzielen, die rechtmäßigen, souveränen Entscheidungen der EU oder eines EU-Staats zu beeinflussen und letztendlich zu erreichen, dass ein bestimmter Rechtsakt angenommen, geändert oder aufgehoben wird. Sehen wir uns ein konkretes Beispiel an. Im November 2021 wurde im litauischen Vilnius ein Vertretungsbüro Taiwans eröffnet. Und so wurde es auch genannt. Vertretungsbüro Taiwans, nicht Taipehs. Das fasste die chinesische Führung als Verstoß gegen das Ein-China-Prinzip auf, wonach es nur ein China gibt und Taiwan Teil davon ist. Dieser diplomatische Zwischenfall sorgte für ziemliche Spannungen mit China. Das Land verhängte Handelsbeschränkungen gegen Litauen und boykottierte litauische Unternehmen. Außerdem reduzierte es die Einfuhren aus Litauen drastisch, nämlich um fast 90%. Darüber hinaus wurden Fälle von Diskriminierung durch Behörden gemeldet und es gab Beschränkungen für Investitionen und Tourismus. Litauen wurde sogar aus dem chinesischen Zollsystem ausgeschlossen. Das war eine der einschneidendsten Maßnahmen. Litauische Exporteure konnten ihre Zollpapiere nicht mehr einreichen, Lieferungen wurden nicht freigegeben und Einfuhranträge und Geschäftsverträge nicht verlängert. Doch Litauen blieb trotz des chinesischen Ausfuhrembargos standhaft, woraufhin China den Druck erhöhte. Es drohte Unternehmen aus anderen Staaten mit ähnlichen Konsequenzen, sollten sie weiter Produkte oder Materialien aus Litauen importieren. Ein paar Monate später meldeten tatsächlich mehrere deutsche Unternehmen, von diesen indirekten Sanktionen betroffen zu sein. Wirtschaftlicher Zwang zeichnet sich vor allem dadurch aus, dass er sich sozusagen hinter den Kulissen abspielt. Nur selten gibt ein Staat zu, hinter solchen Maßnahmen zu stecken. Und gern wird auch geleugnet, dass diese Maßnahmen etwas mit den eigenen Interessen zu tun haben. Dagegen vorzugehen, etwa über die Welthandelsorganisation, ist deshalb sehr schwierig, wenn nicht gar unmöglich. Der Fall Litauens war nur ein Beispiel. Das neue Instrument richtet sich nicht speziell gegen China. Aber genau in solchen Fällen kann es helfen. Was genau ist also dieses Instrument und worum geht es dabei? Zum einen enthält der von Rat und Parlament angenommene Text eine klare Definition von wirtschaftlichem Zwang. Und er ermöglicht der EU, sich zu wehren, wenn ein Drittstaat damit droht. Das Instrument legt einen zeitlichen Rahmen für konkrete Schritte fest, unter anderem was die Reaktion auf Zwangsmaßnahmen angeht. Ob es sich tatsächlich um wirtschaftlichen Zwang handelt, soll der Rat förmlich mit qualifizierter Mehrheit feststellen. Als Grundlage für seine Entscheidung sollen ein Vorschlag der Kommission und die gesammelten Erkenntnisse dienen. Die Kommission wiederum soll Durchführungsbefugnisse bekommen, um über Gegenmaßnahmen zu entscheiden. Diese Gegenmaßnahmen müssen mit Blick auf den verursachten Schaden angemessen sein und internationalen Regeln entsprechen. Und nicht zuletzt könnte die EU den beteiligten Drittstaat auffordern, den Schaden zu beheben, der durch seine wirtschaftlichen Zwangsmaßnahmen entstanden ist. Der Vorsitzende des Ausschusses für internationalen Handel, Bernd Lange, sagte im Oktober 2023 im Plenum:
Wir haben jetzt ein Instrument, das kein zahnloser Tiger ist. Es ist wirklich

0: Iliana Papangeli von Solomon nahm den Preis im Namen des Konsortiums entgegen. Sie erklärte:
1: "We hope this award.
0: Wir hoffen, dass dieser Preis dazu beiträgt, dass die Überlebenden und jene, die bei dem Schiffsunglück Familienmitglieder und andere Nahestehende verloren haben, anerkannt werden. Und dass diese Tode nicht unbemerkt blieben und nicht ungesühnt bleiben." Bei der Preisverleihung sagte Parlamentspräsidentin Metsola:
2: "The European Parliament will continue to stand by Daphne's.
0: Das Europäische Parlament steht weiterhin auf der Seite von Daphnes Familie und damit auf der Seite jener, die die Wahrheit suchen, auf der Seite der Gerechtigkeit und des unabhängigen Journalismus. Wir haben Antworten gefordert, wir haben eingehend geprüft und wir haben Gesetze erlassen. Und wir werden weiterhin Gesetze erlassen, um sicherzustellen, dass unser Europa ein Raum ist, in dem Journalisten ihre Arbeit machen können, ohne Angst, ohne Schikane, ohne Gewalt, ohne Morde."
2: From violence, from murder.
0: Das Parlament verlieh den Preis in diesem Jahr zum insgesamt dritten Mal. Das Ziel ist, damit herausragende journalistische Arbeit zu würdigen, mit der die Grundsätze und Werte der EU gefördert werden. Ins Leben gerufen wurde der Preis zu Ehren der maltesischen Journalistin, Bloggerin und Korruptionsbekämpferin Daphne Caruana Galizia, die 2017 ermordet wurde. Sie recherchierte zum Beispiel zu Geldwäsche, zur Verleihung der maltesischen Staatsbürgerschaft an Investoren oder auch zu Verbindungen zwischen der Online-Glücksspielbranche und dem organisierten Verbrechen. Mitte Oktober 2017 wurde sie in der Nähe ihres Zuhauses durch eine Bombe getötet, die unter ihrem Autositz angebracht worden war.